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1: Der Musketier aus ebenem Holz bewundert sich mit stillem Stolz und dankt.

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2: Und der Vetter Fritz.
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2: frisst der Vetter Fritz.
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0: Und der Puppenvater spricht, lebet schlicht und bleibt euch treu.
1: Und der Puppenmutter bricht, fast das Herz, das Herz in Feuer.
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1: Aus Kopfuss, Kopfuss, Kopfuss.
3: 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Das Paar macht euch bereit zum Glühen.